0: Sachsen-Anhalt ein neues Forschungszentrum an den Start gegangen. In Kochstedt soll geforscht und unter realistischen Bedingungen getestet werden. Bundesinnenminister Alexander Dobrindt.
1: Das zeigt nochmal die gemeinsame Kraftanstrengung, die wir als Bund, als Länder gemeinsam angehen, um einer hybriden Bedrohung etwas entgegenzusetzen, für das wir dringend die Forschung, die Entwicklung, die Erprobung, die Technik, die Fähigkeiten auch hier vor Ort brauchen.
0: Drohnen werden immer mehr zum Sicherheitsrisiko, etwa für Bundeswehrstandorte, Industrieanlagen oder auch Flughäfen. Bundesjustizministerin Hubig will es Mietern leichter machen, ihre Wohnungen gegen Hitze zu schützen. Denkbar seien neue Regeln für den Einbau von Klimaanlagen oder Sonnenblenden, sagt sie. Bisher gäbe es dabei rechtliche Hürden. Hubig fordert außerdem, Klimaanpassung stärker zur gemeinsamen Aufgabe von Bund und Ländern zu machen. Augen auf beim Online-Kauf. Der Handelsverband warnt vor Shops im Netz, die scheinbar in Deutschland sitzen, hinter denen aber Anbieter aus China stecken. Das Zurückschicken der Ware kann da sehr teuer werden und viele Käufer behalten sie deshalb. Das ist das Geschäftsmodell vieler Shops, so der HDE.
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Es war schon später am Abend. Die Nachtigall hat gesungen und ich habe Glühwürmchen gesehen. Das war fast schon magisch. Und ich nehme dich jetzt mit in dieses wunderschöne Land mit dem nächsten Lieblingssong aus Bella Italia.

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Von mir gibt's ganz viel Lieblingsmusik dazu hier im Simone Panteleit Radio vom Berliner Rundfunk. Moderner, als du es von uns kennst, und ich mag's, wenn du es magst.

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0: Ich bin Imme Kasten. Bundesjustizministerin Hubig will Mietern den Hitzeschutz in den eigenen vier Wänden erleichtern. Das sagte sie der Rheinischen Post. Sie kann sich Änderungen im Mietrecht vorstellen, damit Klimaanlagen oder Sonnenblenden einfacher eingebaut werden können. Bislang gibt es dabei rechtliche Hürden, sagt sie. Hubig meint, für Mieter und Vermieter brauche es klare und praktikable Regeln. Und Hitzeschutz müsse insgesamt stärker zum politischen Schwerpunkt werden. Die Ernte in Deutschland fällt in diesem Jahr mau aus. Der Bauernverband rechnet beim wichtigen Getreide mit einem Ertrag von knapp 42 Millionen Tonnen, 7% weniger als im Vorjahr. Die Kartoffelernte dürfte ebenfalls mager ausfallen. Die Bauern stehen vor großen Herausforderungen. Der Präsident des Bauernverbands Ruckwied sagte bei der Erntebilanz:
1: Unterdurchschnittliche Ernte seit 3 Jahren, niedrige Erzeugerpreise, ständig steigende Kosten. Es ist zwingend notwendig, dass die Bundesregierung ein Sofortprogramm für die Landwirtschaft auf den Weg bringt.
0: Drohnen werden immer mehr zum Sicherheitsrisiko und dagegen will Deutschland sich besser rüsten. In Sachsen-Anhalt ist ein neues Forschungszentrum an den Start gegangen. Am Testflughafen des Deutschen Zentrums für Luft- und Raumfahrt soll zu Abwehrmöglichkeiten geforscht und Technologie unter realistischen Bedingungen erprobt werden. Mit dem Wohnungsbau in Deutschland geht es bergauf. Im ersten Halbjahr wurden rund 126.000 Baugenehmigungen erteilt, so das Statistische Bundesamt. Das sind 15% mehr als vor einem Jahr und der stärkste Anstieg von Baugenehmigungen seit 2016. Augen auf beim Online-Kauf. Der Handelsverband warnt vor Shops im Netz, die scheinbar in Deutschland sitzen, hinter denen aber Anbieter aus China stecken. Das Zurückschicken der Ware kann da sehr teuer werden und viele Käufer behalten sie deshalb. Das ist das Geschäftsmodell vieler Shops, so der HDE.
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Herzlich willkommen hier beim Simone Panteleit Radio. Oder ich sollte vielleicht besser sagen, Benvenuto. Wir träumen uns jetzt für ein paar Minuten ans türkisblaue Meer. Stell dir vor, du sitzt in einer Bar, vor dir bunte Fischerboote und auf dem Tisch steht dein Lieblingsdrink. Genau dieses Lebensgefühl holen wir jetzt zu dir. Hier kommt Lieblingsmusik aus Bella Italia.

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0: Ich bin Imme Kasten. Guten Morgen. Bundesjustizministerin Hubig will Änderungen beim Hitzeschutz und dabei auch an das Mietrecht ran. Mieter sollen es künftig leichter haben, ihre Wohnungen mit Klimaanlagen oder Sonnenblenden auszustatten, sagte sie der Rheinischen Post. Heute sind solche baulichen Veränderungen oft kompliziert. Hubig will deshalb klare Regeln für Mieter und Vermieter schaffen. Hitzeschutz sei auch eine Frage der sozialen Gerechtigkeit, sagt sie. Seit mittlerweile fast 2 Jahren gibt es an den deutschen Grenzen wieder Polizeikontrollen und Bundesinnenminister Dobrindt will weitere 6 Monate dranhängen. Das hat er jetzt der EU gemeldet. Silas Quiring dazu.
1: Eigentlich wären die Kontrollen Mitte September ausgelaufen. Die erneute Verlängerung hatte Dobrindt aber schon seit einiger Zeit angedeutet, unter anderem im Zusammenhang mit den Ereignissen in der spanischen Nordafrika-Exklave Ceuta. Jede Verlängerung muss aber stets aufs Neue der EU gemeldet werden und die kann theoretisch widersprechen. Vorgesehen sind die Binnenkontrollen als vorübergehendes letztes Mittel bei außergewöhnlichen Umständen.
0: Deutschlands Bauern fahren eine magere Ernte ein. Hitze und Trockenheit sind die Gründe. Beim Getreide rechnet der Bauernverband mit knapp 42 Millionen Tonnen, 7% weniger als im Vorjahr. Auch wegen niedriger Erlöse und hoher Kosten fordern die Bauern Hilfe vom Staat. Gaskunden müssen sich auf höhere Rechnungen einstellen. Netzagenturchef Müller begründet das mit der Sperrung der Straße von Hormuz. Genug Gas sei zwar da durch den Iran-Krieg, aber teurer geworden, sagte RT Online. Aber die Preise seien aktuell bei weitem nicht so hoch wie 2020 nach dem Beginn des Ukraine-Krieges. Jugendliche bekommen bei ChatGPT künftig automatisch stärkere Schutzfunktionen. Neu sind häufigere Pausenhinweise und ein Lernmodus mit leitenden Fragen statt mit direkt fertigen Antworten. Das US-Unternehmen OpenAI reagiert damit auf öffentliche Kritik und Klagen.
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Eine kurze, aber wichtige Frage. Wann hast du das letzte Mal einfach nur den Moment genossen? Ohne Termine, ohne Hektik, ohne permanent aufs Handy zu schauen. Entschleunigung, La Dolce Vita, geht extrem gut in Italien. Und dieses Gefühl, dieses Mindset bringen wir jetzt zu dir.

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2: Ich bin Imme Kasten. Guten Morgen. Bundesjustizministerin Hubig will Änderungen beim Hitzeschutz und dabei auch an das Mietrecht ran. Mieter sollen es künftig leichter haben, ihre Wohnungen mit Klimaanlagen oder Sonnenblenden auszustatten, sagte sie der Rheinischen Post. Heute sind solche baulichen Veränderungen oft kompliziert. Hubig will deshalb klare Regeln für Mieter und Vermieter schaffen. Hitzeschutz sei auch eine Frage der sozialen Gerechtigkeit, sagt sie. Seit mittlerweile fast 2 Jahren gibt es an den deutschen Grenzen wieder Polizeikontrollen und Bundesinnenminister Dobrindt will weitere 6 Monate dranhängen. Das hat er jetzt der EU gemeldet. Silas Quiring dazu.
3: Eigentlich wären die Kontrollen Mitte September ausgelaufen. Die erneute Verlängerung hatte Dobrindt aber schon seit einiger Zeit angedeutet, unter anderem im Zusammenhang mit den Ereignissen in der spanischen Nordafrika-Exklave Ceuta. Jede Verlängerung muss aber stets aufs Neue der EU gemeldet werden und die kann theoretisch widersprechen. Vorgesehen sind die Binnenkontrollen als vorübergehendes letztes Mittel bei außergewöhnlichen Umständen.
2: Deutschlands Bauern fahren eine magere Ernte ein. Hitze und Trockenheit sind die Gründe. Beim Getreide rechnet der Bauernverband mit knapp 42 Millionen Tonnen, 7% weniger als im Vorjahr. Auch wegen niedriger Erlöse und hoher Kosten fordern die Bauern Hilfe vom Staat. Gaskunden müssen sich auf höhere Rechnungen einstellen. Netzagenturchef Müller begründet das mit der Sperrung der Straße von Hormuz. Genug Gas sei zwar da durch den Iran-Krieg, aber teurer geworden, sagte RT Online. Aber die Preise seien aktuell bei weitem nicht so hoch wie 2020 nach dem Beginn des Ukraine-Krieges. Jugendliche bekommen bei ChatGPT künftig automatisch stärkere Schutzfunktionen. Neu sind häufigere Pausenhinweise und ein Lernmodus mit leitenden Fragen statt mit direkt fertigen Antworten. Das US-Unternehmen OpenAI reagiert damit auf öffentliche Kritik und Klagen.
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4: Liebe Grüße in die Küche, auf Station und an alle, die gerade im Auto oder im LKW auf der A2 oder der A9 unterwegs sind. Danke, dass ich dir Gesellschaft leisten darf. Ich freue mich über jeden Kilometer und jeden Moment, den wir gemeinsam verbringen.
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liebe Grüße an den Arbeitsplatz, auf die Couch und ins Auto. Wo auch immer du gerade steckst und was auch immer dich gerade beschäftigt, für die nächsten Minuten tauschen wir deinen Alltag gegen italienisches Lebensgefühl. Wir machen jetzt zusammen einen musikalischen Abstecher nach Bella Italia.

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2: Ich bin Imme Kasten. Guten Morgen.
3: Bundesjustizministerin Hubig will Änderungen beim Hitzeschutz und dabei auch an das Mietrecht ran. Mieter sollen es künftig leichter haben, ihre Wohnungen mit Klimaanlagen oder Sonnenblenden auszustatten, sagte sie der Rheinischen Post. Heute sind solche baulichen Veränderungen oft kompliziert. Hubig will deshalb klare Regeln für Mieter und Vermieter schaffen. Hitzeschutz sei auch eine Frage der sozialen Gerechtigkeit, sagt sie. Seit mittlerweile fast 2 Jahren gibt es an den deutschen Grenzen wieder Polizeikontrollen und Bundesinnenminister Dobrindt will weitere 6 Monate dranhängen. Das hat er jetzt der EU gemeldet. Silas Quiring dazu.
4: Eigentlich wären die Kontrollen Mitte September ausgelaufen. Die erneute Verlängerung hatte Dobrindt aber schon seit einiger Zeit angedeutet, unter anderem im Zusammenhang mit den Ereignissen in der spanischen Nordafrika-Exklave Ceuta. Jede Verlängerung muss aber stets aufs Neue der EU gemeldet werden und die kann theoretisch widersprechen. Vorgesehen sind die Binnenkontrollen als vorübergehendes letztes Mittel bei außergewöhnlichen Umständen.
3: Deutschlands Bauern fahren eine magere Ernte ein. Hitze und Trockenheit sind die Gründe. Beim Getreide rechnet der Bauernverband mit knapp 42 Millionen Tonnen, 7% weniger als im Vorjahr. Auch wegen niedriger Erlöse und hoher Kosten fordern die Bauern Hilfe vom Staat. Gaskunden müssen sich auf höhere Rechnungen einstellen. Netzagenturchef Müller begründet das mit der Sperrung der Straße von Hormuz. Genug Gas sei zwar da durch den Iran-Krieg, aber teurer geworden, sagte RT Online. Aber die Preise seien aktuell bei weitem nicht so hoch wie 2020 nach dem Beginn des Ukraine-Krieges. Jugendliche bekommen bei ChatGPT künftig automatisch stärkere Schutzfunktionen. Neu sind häufigere Pausenhinweise und ein Lernmodus mit leitenden Fragen statt mit direkt fertigen Antworten. Das US-Unternehmen OpenAI reagiert damit auf öffentliche Kritik und Klagen.
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1: Warum macht man Speränzchen? Ich hätte ja Haus und Hof darauf verwettet und verloren, dass es Speränzchen sind, die man macht, aber der Duden hat mich eines Besseren belehrt. Speränzchen, also mit E statt mit I, ein Synonym dafür, wenn Dinge künstlich komplizierter gemacht werden, in der Hoffnung, durch diese Umstände etwas hinauszuzögern oder ganz zu verhindern. Der Begriff Speränzchen leitet sich vermutlich vom lateinischen Wort sperantia ab, was tatsächlich so viel wie Hoffnung heißt, im Sinne von hinhaltendes in Aussicht stellen. Also man ziert sich, man sperrt sich, hält den anderen hin, nicht aber ohne ihm Hoffnung zu machen.
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2: Ich bin Sebastian Pasotti. Guten Morgen. In Belgien kämpfen die Einsatzkräfte weiter gegen das große Feuer an der deutschen Grenze. Auch dank des Regens haben sich die Flammen zuletzt nicht weiter ausgebreitet. Die Feuerwehr versucht nun, den Brand einzukreisen. Weil der Boden größtenteils aus Torf besteht, könnte es Wochen oder Monate dauern, bis der Brand komplett gelöscht ist. Bislang wurden rund 3000 Hektar Land zerstört. Das entspricht in etwa der Fläche Charlottenburgs. Bundesinnenminister Dobrindt will die Kontrollen an den deutschen Außengrenzen erneut verlängern. Sollte die EU-Kommission nicht widersprechen, gilt die Regelung bis Mitte März kommenden Jahres. Obwohl die Grenzen innerhalb der EU eigentlich offen sein sollen, wird seit knapp 2 Jahren wieder an allen deutschen Außengrenzen kontrolliert. Die damalige Bundesinnenministerin Nancy Faeser hatte dies angeordnet, um die Zahl der unerlaubten Einreisen einzudämmen. Bundesjustizministerin Hubig hat vorgeschlagen, für einen besseren Hitzeschutz das Mietrecht zu ändern. Konkret geht es hier zum Beispiel um den Einbau fest installierter Klimaanlagen oder Sonnenblenden. Mieterinnen und Mietern sollte es erleichtert werden, ihre Wohnungen damit auszustatten, sagte Hubig der Rheinischen Post. Bisher müssen die Vermieter solchen baulichen Veränderungen in der Regel zustimmen. Es gibt eine leichte Entspannung am Rhein. Das Wasserstraßen- und Schifffahrtsamt rechnet damit, dass sich der Pegel bei Düsseldorf heute im Laufe des Tages um einige Zentimeter erhöht. Grund sind die letzten Regenfälle. Der Schiffsverkehr bleibt aber eingeschränkt. Es fahren nur wenige Boote. Viele Fähren haben weiterhin den Betrieb eingestellt. Am Flughafen München ist es erneut zu einem Zwischenfall gekommen. Wie jetzt bekannt wurde, hat ein Airbus A380 der Lufthansa vorgestern die Landebahn verfehlt und dabei die Beleuchtung beschädigt. Die Maschine konnte trotzdem sicher landen, verletzt wurde niemand. Auf derselben Landebahn war 2 Tage zuvor eine Boeing der Vietnam Airlines beim Start über das Ende der Piste hinausgeschossen. Ursache für das beinahe Unglück war möglicherweise ein technischer Defekt.
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0: Hallo München, Hamburg, Ruhrpott, Rhein-Main-Gebiet und natürlich auch die ganzen wunderschönen Städte im Osten Deutschlands wie Dresden, Potsdam, Schwerin, Leipzig. Wir senden für ganz Deutschland und wir freuen uns ganz besonders, dass du jetzt gerade hier bist. 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

Endlich Sommer, Urlaubszeit. Und es gibt Länder, die man besucht, da reist man hin und sagt hinterher, ja, war schön. Und dann gibt es Länder, in die man sich verliebt. Für sehr, sehr viele Menschen, auch für mich, ist Italien so ein Land. Und weil wir wohl alle gerade ein bisschen Urlaub gebrauchen können, gibt's jetzt die passende Musik dazu. Lieblingsmusik aus Bella Italia.

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2: Ich bin Sebastian Pasotti. Guten Morgen. Auch dank des Regens hat sich der Waldbrand an der belgisch-deutschen Grenze zuletzt nicht weiter ausgebreitet. Die Feuerwehr versucht nun, den Brand vollständig einzukreisen. Das Feuer hat bisher rund 3000 Hektar Land vernichtet. Das entspricht etwa der Größe von Marzahn. Wegen des unter der Erde brennenden Torfs könnte es noch Wochen oder Monate dauern, bis der Brand vollkommen gelöscht ist. Selbst im etwa 100 Kilometer entfernten Köln kann man den Brand noch riechen. Die Bundesregierung will die Kontrollen an den deutschen Außengrenzen um ein halbes Jahr verlängern. Innenminister Dobrindt hat dazu einen Antrag bei der EU-Kommission eingereicht. Gibt es aus Brüssel keinen Widerspruch, verlängern sich die Kontrollen bis Mitte März nächsten Jahres. Dobrindt hatte den Schritt schon vergangenen Monat angekündigt. Damals überquerten kurzzeitig zehntausende Migranten die Grenze von Marokko in die spanische Exklave Ceuta. Mieterinnen und Mietern in Deutschland soll es leichter gemacht werden, Klimaanlagen einzubauen. In der Rheinischen Post hat Bundesjustizministerin Hubig Änderungen des Mietrechts für besseren Hitzeschutz ins Gespräch gebracht. Es brauche für alle Seiten klare Regelungen, so Hubig. Bisher haben Mieter keinen Anspruch auf den Einbau fest installierter Klimaanlagen oder außenliegender Sonnenblenden. Für solche baulichen Veränderungen muss in der Regel der Vermieter zustimmen. In den Flüssen im Westen Deutschlands zeichnet sich leichte Entspannung ab. Zu verdanken ist das dem Regen. Das Wasserstraßen- und Schifffahrtsamt rechnet am Rhein damit, dass der Pegel bei Düsseldorf im Laufe des Tages von 0 auf 5 cm steigt. Das betrifft den Pegel am Ufer. In der Fahrrinne ist zwar deutlich mehr Wasser, aber immer noch zu wenig für einen normalen Schiffsverkehr.
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1: Wir schnappen uns jetzt wieder eine Behauptung aus dem Netz und klopfen sie auf ihren Wahrheitsgehalt ab. Bei Instagram, bei Facebook, bei TikTok wird unter anderem behauptet, wir riechen durchs linke Nasenloch was anderes als durchs rechte. Was ist da dran, Ferenc Reinke aus der Redaktion?
2: Es klingt im ersten Moment tatsächlich kurios, Simone, aber die Wissenschaft gibt diesem Post recht. Es stimmt wirklich, die Welt riecht für jedes unserer Nasenlöcher ein klein bisschen anders. Das liegt unter anderem am Nasenzyklus. Wir atmen nämlich fast nie durch beide Nasenlöcher gleich stark. Während eine Seite gerade voll arbeitet, schwillt die Schleimhaut auf der anderen Seite leicht an. Dort fließt die Luft dann deutlich langsamer. Und dieser Zustand, der wechselt alle paar Stunden automatisch hin und her. Das Entscheidende, das passiert aber bei den Geruchspartikeln selbst. Düfte, die bestehen aus ganz unterschiedlichen Molekülen. Manche davon binden sich extrem schnell an unsere Rezeptoren. Und die riechen wir am besten in dem Nasenloch, in dem der Luftstrom gerade schnell und stark ist. Andere Moleküle, die sind eher langsam und wenn die Luft zu schnell an ihnen vorbeirauscht, dann können wir sie gar nicht richtig erfassen. Diese Düfte, die nehmen wir also viel intensiver durch das Nasenloch wahr, in dem die Luft gerade langsamer fließt. Forscher der Stanford University, die haben das auch bestätigt. Je nachdem, welches Nasenloch gerade die Ruhephase hat, nehmen wir unterschiedliche Nuancen eines Duftes wahr.
1: Also die Nase liefert uns quasi ein Stereosignal für das Gehirn, damit wir Düfte in ihrer vollen Tiefe verstehen können. Und wir halten fest, diese Behauptung aus dem Netz stimmt.

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2: Ich bin Sebastian Pasotti. Guten Morgen. In Belgien kämpfen die Einsatzkräfte weiter gegen das große Feuer an der deutschen Grenze. Auch dank des Regens haben sich die Flammen zuletzt nicht weiter ausgebreitet. Die Feuerwehr versucht nun, den Brand einzukreisen. Weil der Boden größtenteils aus Torf besteht, könnte es Wochen oder Monate dauern, bis der Brand komplett gelöscht ist. Bislang wurden rund 3000 Hektar Land zerstört. Das entspricht in etwa der Fläche Charlottenburgs. Bundesinnenminister Dobrindt will die Kontrollen an den deutschen Außengrenzen erneut verlängern. Sollte die EU-Kommission nicht widersprechen, gilt die Regelung bis Mitte März kommenden Jahres. Obwohl die Grenzen innerhalb der EU eigentlich offen sein sollen, wird seit knapp 2 Jahren wieder an allen deutschen Außengrenzen kontrolliert. Die damalige Bundesinnenministerin Nancy Faeser hatte dies angeordnet, um die Zahl der unerlaubten Einreisen einzudämmen. Bundesjustizministerin Hubich hat vorgeschlagen, für einen besseren Hitzeschutz das Mietrecht zu ändern. Konkret geht es hier zum Beispiel um den Einbau fest installierter Klimaanlagen oder Sonnenblenden. Mieterinnen und Mietern sollte es erleichtert werden, ihre Wohnungen damit auszustatten, sagte Hubich der Rheinischen Post. Bisher müssen die Vermieter solchen baulichen Veränderungen in der Regel zustimmen. Es gibt eine leichte Entspannung am Rhein. Das Wasserstraßen- und Schifffahrtsamt rechnet damit, dass sich der Pegel bei Düsseldorf heute im Laufe des Tages um einige Zentimeter erhöht. Grund sind die letzten Regenfälle. Der Schiffsverkehr bleibt aber eingeschränkt. Es fahren nur wenige Boote. Viele Fähren haben weiterhin den Betrieb eingestellt. Am Flughafen München ist es erneut zu einem Zwischenfall gekommen. Wie jetzt bekannt wurde, hat ein Airbus A380 der Lufthansa vorgestern die Landebahn verfehlt und dabei die Beleuchtung beschädigt. Die Maschine konnte trotzdem sicher landen, verletzt wurde niemand. Auf derselben Landebahn war 2 Tage zuvor eine Boeing der Vietnam Airlines beim Start über das Ende der Piste hinausgeschossen. Ursache für das beinahe Unglück war möglicherweise ein technischer Defekt.
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auf dem Weg zum Einkaufen oder während du am Schreibtisch sitzt, hast du vielleicht auch gerade Fernweh. Wir halten dagegen mit 3 Minuten Musik, die dir das Gefühl von La Dolce Vita geben, das süße Leben. Hier kommt der nächste Lieblingssong aus Bella Italia.

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2: Ich bin Sebastian Pasotti. Guten Morgen. Auch dank des Regens hat sich der Waldbrand an der belgisch-deutschen Grenze zuletzt nicht weiter ausgebreitet. Die Feuerwehr versucht nun, den Brand vollständig einzukreisen. Das Feuer hat bisher rund 3000 Hektar Land vernichtet. Das entspricht etwa der Größe von Marzahn. Wegen des unter der Erde brennenden Torfs könnte es noch Wochen oder Monate dauern, bis der Brand vollkommen gelöscht ist. Selbst im etwa 100 Kilometer entfernten Köln kann man den Brand noch riechen. Die Bundesregierung will die Kontrollen an den deutschen Außengrenzen um ein halbes Jahr verlängern. Innenminister Dobrindt hat dazu einen Antrag bei der EU-Kommission eingereicht. Gibt es aus Brüssel keinen Widerspruch, verlängern sich die Kontrollen bis Mitte März nächsten Jahres. Dobrindt hatte den Schritt schon vergangenen Monat angekündigt. Damals überquerten kurzzeitig zehntausende Migranten die Grenze von Marokko in die spanische Exklave Ceuta. Mieterinnen und Mietern in Deutschland soll es leichter gemacht werden, Klimaanlagen einzubauen. In der Rheinischen Post hat Bundesjustizministerin Hubig Änderungen des Mietrechts für besseren Hitzeschutz ins Gespräch gebracht. Es brauche für alle Seiten klare Regelungen, so Hubig. Bisher haben Mieter keinen Anspruch auf den Einbau fest installierter Klimaanlagen oder außenliegender Sonnenblenden. Für solche baulichen Veränderungen muss in der Regel der Vermieter zustimmen. In den Flüssen im Westen Deutschlands zeichnet sich leichte Entspannung ab. Zu verdanken ist das dem Regen. Das Wasserstraßen- und Schifffahrtsamt rechnet am Rhein damit, dass der Pegel bei Düsseldorf im Laufe des Tages von 0 auf 5 cm steigt. Das betrifft den Pegel am Ufer. In der Fahrrinne ist zwar deutlich mehr Wasser, aber immer noch zu wenig für einen normalen Schiffsverkehr.
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0: Ich fühle mich sehr geehrt, zum einen, dass mein Chef das macht, dass ich meinen eigenen kleinen Radiosender hier bespielen darf und natürlich, dass du dich dafür interessierst und hier eingeschaltet hast. 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Also einfach mal zurücklehnen. Los geht's.
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1: Warum macht man Speränzchen? Ich hätte ja Haus und Hof darauf verwettet und verloren, dass es Spiränzchen sind, die man macht, aber der Duden hat mich eines Besseren belehrt. Speränzchen, also mit E statt mit I, ein Synonym dafür, wenn Dinge künstlich komplizierter gemacht werden, in der Hoffnung, durch diese Umstände etwas hinauszuzögern oder ganz zu verhindern. Der Begriff Speränzchen leitet sich vermutlich vom lateinischen Wort Sperantia ab, was tatsächlich so viel wie Hoffnung heißt, im Sinne von hinhaltendes in Aussicht stellen. Also man ziert sich, man sperrt sich, hält den anderen hin, nicht aber ohne ihm Hoffnung zu machen.
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2: Ich bin Sebastian Pasotti. Guten Morgen. In Belgien kämpfen die Einsatzkräfte weiter gegen das große Feuer an der deutschen Grenze. Auch dank des Regens haben sich die Flammen zuletzt nicht weiter ausgebreitet. Die Feuerwehr versucht nun, den Brand einzukreisen. Weil der Boden größtenteils aus Torf besteht, könnte es Wochen oder Monate dauern, bis der Brand komplett gelöscht ist. Bislang wurden rund 3000 Hektar Land zerstört. Das entspricht in etwa der Fläche Charlottenburgs. Bundesinnenminister Dobrindt will die Kontrollen an den deutschen Außengrenzen erneut verlängern. Sollte die EU-Kommission nicht widersprechen, gilt die Regelung bis Mitte März kommenden Jahres. Obwohl die Grenzen innerhalb der EU eigentlich offen sein sollen, wird seit knapp 2 Jahren wieder an allen deutschen Außengrenzen kontrolliert. Die damalige Bundesinnenministerin Nancy Faeser hatte dies angeordnet, um die Zahl der unerlaubten Einreisen einzudämmen. Bundesjustizministerin Hubig hat vorgeschlagen, für einen besseren Hitzeschutz das Mietrecht zu ändern. Konkret geht es hier zum Beispiel um den Einbau fest installierter Klimaanlagen oder Sonnenblenden. Mieterinnen und Mietern sollte es erleichtert werden, ihre Wohnungen damit auszustatten, sagte Hubig der Rheinischen Post. Bisher müssen die Vermieter solchen baulichen Veränderungen in der Regel zustimmen. Es gibt eine leichte Entspannung am Rhein. Das Wasserstraßen- und Schifffahrtsamt rechnet damit, dass sich der Pegel bei Düsseldorf heute im Laufe des Tages um einige Zentimeter erhöht. Grund sind die letzten Regenfälle. Der Schiffsverkehr bleibt aber eingeschränkt. Es fahren nur wenige Boote. Viele Fähren haben weiterhin den Betrieb eingestellt. Am Flughafen München ist es erneut zu einem Zwischenfall gekommen. Wie jetzt bekannt wurde, hat ein Airbus A380 der Lufthansa vorgestern die Landebahn verfehlt und dabei die Beleuchtung beschädigt. Die Maschine konnte trotzdem sicher landen, verletzt wurde niemand. Auf derselben Landebahn war 2 Tage zuvor eine Boeing der Vietnam Airlines beim Start über das Ende der Piste hinausgeschossen. Ursache für das beinahe Unglück war möglicherweise ein technischer Defekt.
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Manchmal braucht man einfach nur den richtigen Song zur richtigen Zeit und schon wird der ganze Tag besser. Das versuche ich hier mit dem Simone Panteleit Radio. Hier läuft rund um die Uhr meine persönliche Lieblingsplaylist. Und das ist ein bisschen moderner, als du es von uns gewöhnt bist. Magst du es? Ich hoffe es sehr.

Du hörst das Simone Panteleit Radio und wir beamen uns jetzt kurz in eines der schönsten Länder der Welt. Wenn nicht sogar das Schönste. Ich sage nur Pizza, Limoncello, Olivenhaine. Hier kommt Lieblingsmusik aus Bella Italia.

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2: Ich bin Sebastian Pasotti. Guten Morgen. Auch dank des Regens hat sich der Waldbrand an der belgisch-deutschen Grenze zuletzt nicht weiter ausgebreitet. Die Feuerwehr versucht nun, den Brand vollständig einzukreisen. Das Feuer hat bisher rund 3000 Hektar Land vernichtet. Das entspricht etwa der Größe von Marzahn. Wegen des unter der Erde brennenden Torfs könnte es noch Wochen oder Monate dauern, bis der Brand vollkommen gelöscht ist. Selbst im etwa 100 Kilometer entfernten Köln kann man den Brand noch riechen. Die Bundesregierung will die Kontrollen an den deutschen Außengrenzen um ein halbes Jahr verlängern. Innenminister Dobrindt hat dazu einen Antrag bei der EU-Kommission eingereicht. Gibt es aus Brüssel keinen Widerspruch, verlängern sich die Kontrollen bis Mitte März nächsten Jahres. Dobrindt hatte den Schritt schon vergangenen Monat angekündigt. Damals überquerten kurzzeitig zehntausende Migranten die Grenze von Marokko in die spanische Exklave Ceuta. Mieterinnen und Mietern in Deutschland soll es leichter gemacht werden, Klimaanlagen einzubauen. In der Rheinischen Post hat Bundesjustizministerin Hubig Änderungen des Mietrechts für besseren Hitzeschutz ins Gespräch gebracht. Es brauche für alle Seiten klare Regelungen, so Hubig. Bisher haben Mieter keinen Anspruch auf den Einbau fest installierter Klimaanlagen oder außenliegender Sonnenblenden. Für solche baulichen Veränderungen muss in der Regel der Vermieter zustimmen. In den Flüssen im Westen Deutschlands zeichnet sich leichte Entspannung ab. Zu verdanken ist das dem Regen. Das Wasserstraßen- und Schifffahrtsamt rechnet am Rhein damit, dass der Pegel bei Düsseldorf im Laufe des Tages von 0 auf 5 cm steigt. Das betrifft den Pegel am Ufer. In der Fahrrinne ist zwar deutlich mehr Wasser, aber immer noch zu wenig für einen normalen Schiffsverkehr.
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0: Hi und herzlich willkommen, wo auch immer du uns gerade hörst. An der wunderschönen Ostsee, im Harz oder in Berlin mitten im Großstadttrubel. Ich bin sehr gerne an deiner Seite mit frischer neuer Musik und mit allem, was heute wichtig ist. Ich freue mich, dass du da bist.
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1: Wir machen wieder den Faktencheck. Es geht um eine Behauptung aus Facebook, Insta, Reddit oder X. Und die Frage, ist das wirklich so oder hat sich das jemand ausgedacht? Und da geistert auch diese Behauptung rum. Spargel kann giftig sein. Was ist dran? Ferenc Reinke aus der Redaktion.
2: Das Wichtigste vorweg, diese Behauptung stimmt nicht. Wenn es um den Spargel auf dem Teller geht, der ist absolut harmlos und auch ungiftig. Aber für die Spargelpflanze selbst stimmt das schon. Ende Juni wird die Erntezeit beendet. Spargel, der dann nicht gepflückt wurde, der wächst einfach weiter. Dabei kann er bis zu 2 Meter hoch werden. Er bekommt dann so große Wedel und sieht fast ein bisschen aus wie ein Farn. Und an der Pflanze, da wachsen kleine rote Beeren. Diese Beeren enthalten Giftstoffe und wenn man sie isst, dann kann man unter anderem sehr üble Bauchschmerzen bekommen.
1: Okay, aber wir halten fest, solange keine roten Beeren beim Spargel dabei sind, kann man bedenkenlos reinhauen. Und ich habe gerade mal nachgeguckt, ausgewachsene Spargelpflanzen mit diesen roten Beeren dran sind sogar ganz hübsch.

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2: Ich bin Sebastian Pasotti. Guten Morgen. In Belgien kämpfen die Einsatzkräfte weiter gegen das große Feuer an der deutschen Grenze. Auch dank des Regens haben sich die Flammen zuletzt nicht weiter ausgebreitet. Die Feuerwehr versucht nun, den Brand einzukreisen. Weil der Boden größtenteils aus Torf besteht, könnte es Wochen oder Monate dauern, bis der Brand komplett gelöscht ist. Bislang wurden rund 3000 Hektar Land zerstört. Das entspricht in etwa der Fläche Charlottenburgs. Bundesinnenminister Dobrindt will die Kontrollen an den deutschen Außengrenzen erneut verlängern. Sollte die EU-Kommission nicht widersprechen, gilt die Regelung bis Mitte März kommenden Jahres. Obwohl die Grenzen innerhalb der EU eigentlich offen sein sollen, wird seit knapp 2 Jahren wieder an allen deutschen Außengrenzen kontrolliert. Die damalige Bundesinnenministerin Nancy Faeser hatte dies angeordnet, um die Zahl der unerlaubten Einreisen einzudämmen. Bundesjustizministerin Hubig hat vorgeschlagen, für einen besseren Hitzeschutz das Mietrecht zu ändern. Konkret geht es hier zum Beispiel um den Einbau fest installierter Klimaanlagen oder Sonnenblenden. Mieterinnen und Mietern sollte es erleichtert werden, ihre Wohnungen damit auszustatten, sagte Hubig der Rheinischen Post. Bisher müssen die Vermieter solchen baulichen Veränderungen in der Regel zustimmen. Es gibt eine leichte Entspannung am Rhein. Das Wasserstraßen- und Schifffahrtsamt rechnet damit, dass sich der Pegel bei Düsseldorf heute im Laufe des Tages um einige Zentimeter erhöht. Grund sind die letzten Regenfälle. Der Schiffsverkehr bleibt aber eingeschränkt. Es fahren nur wenige Boote. Viele Fähren haben weiterhin den Betrieb eingestellt. Am Flughafen München ist es erneut zu einem Zwischenfall gekommen. Wie jetzt bekannt wurde, hat ein Airbus A380 der Lufthansa vorgestern die Landebahn verfehlt und dabei die Beleuchtung beschädigt. Die Maschine konnte trotzdem sicher landen, verletzt wurde niemand. Auf derselben Landebahn war 2 Tage zuvor eine Boeing der Vietnam Airlines beim Start über das Ende der Piste hinausgeschossen. Ursache für das beinahe Unglück war möglicherweise ein technischer Defekt.
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0: Ja, krass, oder? Auf einmal gibt es einen kleinen Radiosender, den ich ganz alleine bespielen darf. Das finde ich ganz doll großartig und hätte ich mir nie träumen lassen mit 4, 5 Jahren, als ich zum ersten Mal zu Hause am Kassettenrekorder so getan habe, als ob ich Radiomoderatorin bin. Wie schön, dass du da bist. Ich freue mich sehr drüber. Hoffe, du magst meine Lieblingsmusik, die so ein bisschen moderner ist als das, was wir normalerweise beim Berliner Rundfunk spielen. Du interessierst dich für die Geschichten, die ich hier erzähle. Und wenn du Lust hast, kannst du mir auch sehr gerne schreiben über huhu@simonepanteleitradio.de. Was auch immer du auf dem Herzen hast, hau raus. Und jetzt legen wir los mit Musik, mit meiner Lieblingsplaylist.
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klingt ein bisschen anders, als du es von uns gewöhnt bist, oder? Das soll so und ich hoffe, es gefällt dir. Hier ist das Simone Panteleit Radio vom Berliner Rundfunk 91.4. Und wenn du Fragen, Anregungen oder Kritik hast, immer her damit. Schreib mir gerne über Instagram oder per Mail an die sehr kreative E-Mail-Adresse hu@simonepanteleitradio.de.

Also wenn du nicht gerade im Auto sitzt oder irgendwelche schweren Maschinen bedienst, dann schließ mal ganz kurz die Augen. Denke an einen warmen Sommerabend. Es riecht nach Pinien und Feigenbäumen. Du sitzt auf einer wunderschönen Piazza und trinkst einen eiskalten Aperol Spritz. Dieses Gefühl halten wir jetzt fest mit dem nächsten Lieblingssong aus Bella Italia.

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2: Ich bin Sebastian Pasotti. Guten Morgen. Auch dank des Regens hat sich der Waldbrand an der belgisch-deutschen Grenze zuletzt nicht weiter ausgebreitet. Die Feuerwehr versucht nun, den Brand vollständig einzukreisen. Das Feuer hat bisher rund 3000 Hektar Land vernichtet. Das entspricht etwa der Größe von Marzahn. Wegen des unter der Erde brennenden Torfs könnte es noch Wochen oder Monate dauern, bis der Brand vollkommen gelöscht ist. Selbst im etwa 100 Kilometer entfernten Köln kann man den Brand noch riechen. Die Bundesregierung will die Kontrollen an den deutschen Außengrenzen um ein halbes Jahr verlängern. Innenminister Dobrindt hat dazu einen Antrag bei der EU-Kommission eingereicht. Gibt es aus Brüssel keinen Widerspruch, verlängern sich die Kontrollen bis Mitte März nächsten Jahres. Dobrindt hatte den Schritt schon vergangenen Monat angekündigt. Damals überquerten kurzzeitig zehntausende Migranten die Grenze von Marokko in die spanische Exklave Ceuta. Mieterinnen und Mietern in Deutschland soll es leichter gemacht werden, Klimaanlagen einzubauen. In der Rheinischen Post hat Bundesjustizministerin Hubig Änderungen des Mietrechts für besseren Hitzeschutz ins Gespräch gebracht. Es brauche für alle Seiten klare Regelungen, so Hubig. Bisher haben Mieter keinen Anspruch auf den Einbau fest installierter Klimaanlagen oder außenliegender Sonnenblenden. Für solche baulichen Veränderungen muss in der Regel der Vermieter zustimmen. In den Flüssen im Westen Deutschlands zeichnet sich leichte Entspannung ab. Zu verdanken ist das dem Regen. Das Wasserstraßen- und Schifffahrtsamt rechnet am Rhein damit, dass der Pegel bei Düsseldorf im Laufe des Tages von 0 auf 5 cm steigt. Das betrifft den Pegel am Ufer. In der Fahrrinne ist zwar deutlich mehr Wasser, aber immer noch zu wenig für einen normalen Schiffsverkehr.
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0: Hallo von den Alpen bis nach Kiel und von der niederländischen bis zur polnischen Grenze. Ich freue mich sehr, dass wir uns heute hören und ich wünsche dir eine fantastische Zeit.
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1: Warum macht man Spirenzchen? Ich hätte ja Haus und Hof darauf verwettet und verloren, dass es Spirenzchen sind, die man macht, aber der Duden hat mich eines Besseren belehrt. Spirenzchen, also mit E statt mit I, ein Synonym dafür, wenn Dinge künstlich komplizierter gemacht werden, in der Hoffnung, durch diese Umstände etwas hinauszuzögern oder ganz zu verhindern. Der Begriff Spirenzchen leitet sich vermutlich vom lateinischen Wort Sperantia ab, was tatsächlich so viel wie Hoffnung heißt, im Sinne von Hinhaltendes in Aussicht stellen. Also man ziert sich, man sperrt sich, hält den anderen hin, nicht aber ohne ihm Hoffnung zu machen.
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0: Ich bin Imme Kasten. Guten Morgen.
1: Bundesjustizministerin Hubig will Änderungen beim Hitzeschutz und dabei auch an das Mietrecht ran. Mieter sollen es künftig leichter haben, ihre Wohnungen mit Klimaanlagen oder Sonnenblenden auszustatten, sagte sie der Rheinischen Post. Heute sind solche baulichen Veränderungen oft kompliziert. Hubig will deshalb klare Regeln für Mieter und Vermieter schaffen. Hitzeschutz sei auch eine Frage der sozialen Gerechtigkeit, sagt sie. Seit mittlerweile fast 2 Jahren gibt es an den deutschen Grenzen wieder Polizeikontrollen und Bundesinnenminister Dobrindt will weitere 6 Monate dranhängen. Das hat er jetzt der EU gemeldet. Silas Quiring dazu.
2: Eigentlich wären die Kontrollen Mitte September ausgelaufen. Die erneute Verlängerung hatte Dobrindt aber schon seit einiger Zeit angedeutet. Unter anderem im Zusammenhang mit den Ereignissen in der spanischen Nordafrika-Exklave Ceuta. Jede Verlängerung muss aber stets aufs Neue der EU gemeldet werden und die kann theoretisch widersprechen. Vorgesehen sind die Binnenkontrollen als vorübergehendes letztes Mittel bei außergewöhnlichen Umständen.
1: Deutschlands Bauern fahren eine magere Ernte ein. Hitze und Trockenheit sind die Gründe. Beim Getreide rechnet der Bauernverband mit knapp 42 Millionen Tonnen, 7% weniger als im Vorjahr. Auch wegen niedriger Erlöse und hoher Kosten fordern die Bauern Hilfe vom Staat. Gaskunden müssen sich auf höhere Rechnungen einstellen. Netzagenturchef Müller begründet das mit der Sperrung der Straße von Hormuz. Genug Gas sei zwar da durch den Iran-Krieg, aber teurer geworden, sagte RT Online. Aber die Preise seien aktuell bei weitem nicht so hoch wie 2020 nach dem Beginn des Ukraine-Krieges. Jugendliche bekommen bei ChatGPT künftig automatisch stärkere Schutzfunktionen. Neu sind häufigere Pausenhinweise und ein Lernmodus mit leitenden Fragen statt mit direkt fertigen Antworten. Das US-Unternehmen OpenAI reagiert damit auf öffentliche Kritik und Klagen.
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4: Und das ist echt ein bisschen aufregend, dass du jetzt hier bist bei meinem ganz eigenen kleinen Kanal, wo ich selbst die Programmdirektorin, Musikredakteurin und Moderatorin sein darf. In meinem eigentlichen Radiojob habe ich ja ganz viele tolle Kollegen, mit denen ich zusammenarbeite und die alle ihre Parts ganz großartig machen. Und hier bin ich jetzt alleine verantwortlich. Sehr spannend. Vielen lieben Dank fürs Einschalten. Ich freue mich, dass du da bist und ich freue mich auch über Feedback. Wenn du ein bisschen was gehört hast, was dir gefällt, was dir fehlt, immer her damit per Mail an huhu@simonepanteleitradio.de.
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Ich leiste dir sehr gerne Gesellschaft bei der Arbeit. Du hörst das Simone Panteleit Radio vom Berliner Rundfunk 91.4 mit mir. Ich bin Simone Panteleit und mit meiner Lieblingsmusik. Und die klingt ein bisschen moderner, als du es von uns gewöhnt bist. Ich hoffe, du magst es.

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0: bin Ralf Gulke. Guten Tag. Der massive Waldbrand in Belgien nahe der Grenze zu Deutschland ist nach Behördenangaben eingekreist worden. Die Flammen breiten sich derzeit nicht weiter in Richtung Deutschland aus. Nun soll das Feuer unter Kontrolle gebracht werden und schließlich gelöscht. Das Feuer ist das größte in Belgien seit dem Jahr 1911. Bundesbauministerin Huberts sieht in strengeren Hitzeschutzvorgaben im Baugesetzbuch keinen Widerspruch zur Beschleunigung des Wohnungsbaus. Das eine schließe das andere nicht aus, sagte die SPD-Politikerin im ZDF. Hitzegerechte Stadtentwicklung sei in erster Linie eine Frage guter Planung, so Huberts. Wichtig sei, Schatten zu schaffen, vor allem durch Bäume. Nach dem beinahe Unfall einer Boeing der Vietnam Airlines am Flughafen München gibt es weitere Details. Die Bundesstelle für Flugunfalluntersuchung sagt, dass das Heck beim Start den Boden berührt hat. Reifenspuren am Ende der Startbahn stammen von der Maschine. Aktuell werden die Flugschreiber ausgewertet. Auch zu einem Vorfall vorgestern mit einer Lufthansa-Maschine laufen Ermittlungen. Der Airbus war bereits vor der Landebahn aufgesetzt. In beiden Fällen gab es keine Verletzten. Die USA und Kanada haben wenige Stunden vor dem geplanten Inkrafttreten neuer US-Zölle eine Grundsatzeinigung erzielt. US-Präsident Trump setzte die geplanten Aufschläge etwa auf Wein- oder Hockeyschläger zunächst für 3 Tage aus. Die Einigung müsse noch finalisiert werden, erklärte er. Kanadas Premier Carney zeigte sich vorsichtiger und betonte, dass wichtige Arbeit noch ausstehe. In den USA hat ein Prozess gegen den Meta-Konzern begonnen. Mehrere Bundesstaaten werfen dem Unternehmen vor, Minderjährige bewusst süchtig von Facebook und Instagram zu machen. Die Kläger fordern, dass Meta bestimmte Funktionen seiner Apps beschränkt, etwa das Endlos-Scrollen oder den Gefällt-mir-Zähler. Außerdem droht eine milliardenschwere Geldstrafe. Der Konzern weist die Vorwürfe zurück.
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2: Moin in den Norden und Servus im Süden, wo auch immer du gerade steckst. Ich bedanke mich fürs Einschalten und hoffe sehr, dir gefällt die Musik, dir gefallen die Inhalte. Gib mir gerne Feedback, wenn du magst, an huhu@simonepanteleitradio.de.
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Hi, hier ist das Simone Panteleit Radio und ich habe drei Fragen für dich. Wo gibt's den leckersten Kaffee? Wer macht die beste Pasta? Und wo schmeckt die Pizza am allerbesten? Richtig, in Italien. Und genau dahin nehmen wir dich jetzt mit dem nächsten Lieblingssong aus Bella Italia.

Liebe Grüße auf Station, ins Taxi und in die Werkstatt. Ich vertreibe dir die Zeit bei der Arbeit mit ganz viel Lieblingsmusik und ich hoffe sehr, dass sie dir gefällt, denn sie ist ein bisschen moderner, als du es von uns gewöhnt bist. Wenn du Songwünsche hast oder Anregungen, was unbedingt noch in meine Playliste gehört, immer her damit an huhu@simonepanteleitradio.de oder schreib mir einfach über Instagram.

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1: Ich bin Ralf Gulke. Guten Tag. Die Bundesanwaltschaft hat einen zweiten Verdächtigen des Anschlags auf die Nord Stream Pipelines vor knapp 4 Jahren gefasst. Die Karlsruher Behörde teilte mit, der Mann namens Wladimir Z. sei ausgebildeter Taucher. Der Ukrainer wurde in Kroatien festgenommen und soll nach Deutschland überstellt werden. Z. gehörte zu der Gruppe um den Ukrainer Serhii K., der sich in Untersuchungshaft befindet. Der ukrainische Präsident Selenskyj hat eine Beteiligung seines Landes an der Sprengung der Pipelines stets bestritten. Die Spur führt allerdings nach Kiew. Der massive Waldbrand in Belgien nahe der Grenze zu Deutschland ist nach Behördenangaben eingekreist worden. Die Flammen breiten sich derzeit nicht weiter in Richtung Deutschland aus. Nun soll das Feuer unter Kontrolle gebracht werden und schließlich gelöscht. Das Feuer ist das größte in Belgien seit dem Jahr 1911. Die USA und Kanada haben wenige Stunden vor dem geplanten Inkrafttreten neuer US-Zölle eine Grundsatzeinigung erzielt. US-Präsident Trump setzte die geplanten Aufschläge etwa auf Wein- oder Hockeyschläger zunächst für 3 Tage aus. Die Einigung müsse noch finalisiert werden, erklärte er. Kanadas Premier Carney zeigte sich vorsichtiger und betonte, dass wichtige Arbeit noch ausstehe. In den USA hat ein Prozess gegen den Meta-Konzern begonnen. Mehrere Bundesstaaten werfen dem Unternehmen vor, Minderjährige bewusst süchtig von Facebook und Instagram zu machen. Die Kläger fordern, dass Meta bestimmte Funktionen seiner Apps beschränkt, etwa das Endlos-Scrollen oder den Gefällt-mir-Zähler. Außerdem droht eine milliardenschwere Geldstrafe. Der Konzern weist die Vorwürfe zurück. Der chinesische Roboterhersteller Unitree hat einen rasanten Börsenstart hingelegt. Der Aktienkurs des Unternehmens schoss bei seinem Börsendebüt um knapp 630% in die Höhe an der Shanghaier Börse. Das Unternehmen baut humanoide, also menschenähnliche Roboter.
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2: Wie schön, dass du da bist. 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Die Musik hier ist ein bisschen moderner, als du sie vom Berliner Rundfunk gewöhnt bist. Aber ich bin mir sicher, du wirst sie lieben. Probier es gerne mal aus, hör länger mal rein und gib mir gerne Feedback, zum Beispiel bei Social Media.
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Du hörst das Simone Panteleit Radio. Herzlich willkommen. Was ist für dich der perfekte Augenblick, der schönste Moment? Ich habe vor nicht allzu langer Zeit so einen Moment erlebt. Ich war in Italien, es war schon später am Abend. Die Nachtigall hat gesungen und ich habe Glühwürmchen gesehen. Das war fast schon magisch. Und ich nehme dich jetzt mit in dieses wunderschöne Land mit dem nächsten Lieblingssong aus Bella Italia.

Ob du im Büro bist, im Homeoffice oder heute mal einen freien Tag hast, was ich dir sehr wünschen würde. Ich freue mich, dass ich dabei sein darf. Ich bin Simone Panteleit, du hörst das Simone Panteleit Radio und es klingt ein ganzes Stück moderner, als du es vom Berliner Rundfunk gewöhnt bist. Es ist alles meine Lieblingsmucke und der Song hier gehört natürlich auch dazu.

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1: Ich bin Ralf Gulke. Guten Tag. Knapp 4 Jahre nach den Sprengstoffanschlägen auf die Nord Stream Pipelines ist ein zweiter Verdächtiger festgenommen worden. Es handelt sich um einen Profitaucher aus der Ukraine, teilte die Bundesanwaltschaft in Karlsruhe mit. Wladimir Z. wurde auf Grundlage eines europäischen Haftbefehls in Kroatien gefasst. Er war bereits vor einem Jahr in Polen festgenommen worden. Ein polnisches Gericht verweigerte allerdings seine Auslieferung nach Deutschland und setzte ihn auf freien Fuß. Z. soll zur Gruppe des mutmaßlichen Anführers Serhii K. gehört haben, der auf seinen Prozess wartet. Bundeskanzler Merz hat die Äußerungen des israelischen Sicherheitsministers Ben-Gvir über gezielte Tötungen von Palästinensern scharf verurteilt. Die menschenverachtenden, völkerrechtswidrigen Appelle seien nicht hinnehmbar, erklärte Vizeregierungssprecher Hille in Berlin. Die EU werde sich mit dem Thema befassen. Ben-Gvir hatte gefordert, auch solche Palästinenser zu töten, die keine Gefahr darstellten und ihnen das Menschsein abgesprochen. Die Vorsitzende der israelitischen Kultusgemeinde München, Charlotte Knobloch, hat die AfD mit der NSDAP verglichen und für ein Verbot plädiert. Sie sagte dem Magazin Stern, sie sehe in vielen Bereichen keinen Unterschied mehr zur NSDAP. Auch die Nationalsozialisten hätten einmal klein angefangen, so Knobloch. Bei vielem, was AfD-Politiker so von sich geben, frage sie sich, wo ist die Justiz? Bei einem Wohnhausbrand im Reinickendorfer Stadtteil Frohnau ist in der Nacht eine Frau lebensgefährlich verletzt worden. Das Feuer brach kurz nach Mitternacht in einem Haus in der Mehringer Straße aus, teilte die Feuerwehr mit. Die 56-Jährige kam ins Krankenhaus. Ihr Mann und ihr 15 Jahre alter Sohn konnten sich unverletzt in Sicherheit bringen. Die Brandursache ist unklar.
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Herzlich willkommen hier beim Simone Panteleit Radio. Oder ich sollte vielleicht besser sagen, Benvenuto. Wir träumen uns jetzt für ein paar Minuten ans türkisblaue Meer. Stell dir vor, du sitzt in einer Bar, vor dir bunte Fischerboote und auf dem Tisch steht dein Lieblingsdrink. Genau dieses Lebensgefühl holen wir jetzt zu dir. Hier kommt Lieblingsmusik aus Bella Italia.

Ob du im Büro bist, im Homeoffice oder heute mal einen freien Tag hast, was ich dir sehr wünschen würde. Ich freue mich, dass ich dabei sein darf. Ich bin Simone Panteleit, du hörst das Simone Panteleit Radio und es klingt ein ganzes Stück moderner, als du es vom Berliner Rundfunk gewöhnt bist. Das ist alles meine Lieblingsmucke und der Song hier gehört natürlich auch dazu.

Höchste Zeit für eine Pause. Du hörst das Simone Panteleit Radio an diesem Mittag und ich hoffe, dein Stresslevel ist heute absolut überschaubar.

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0: Ich bin Ralf Gulke. Guten Tag. Im Zusammenhang mit den Anschlägen auf die Nord Stream Pipelines in der Ostsee ist ein ukrainischer Taucher festgenommen worden. Wladimir Z. soll vor 4 Jahren zusammen mit anderen die Sprengsätze an den Gasleitungen angebracht haben, sagt die Bundesanwaltschaft in Karlsruhe. Er war vor einem Jahr schon einmal in Polen festgenommen worden. Ein Gericht widersprach einer Auslieferung nach Deutschland und ließ ihn laufen. Nun nahm die Polizei in Kroatien Z. fest. Der mutmaßliche Anführer der Sabotageaktion sitzt bereits in Deutschland in Untersuchungshaft. Die USA beenden ihr alljährliches gemeinsames Manöver mit Südkorea vorzeitig. Die Übung soll übermorgen enden, 6 Tage früher als geplant. Die südkoreanische Armee teilte mit, die Entscheidung sei auf Vorschlag der USA getroffen worden. Präsident Trump hatte am Sonntag angekündigt, die Manöver wesentlich verringern zu wollen. Sie seien, Zitat, total unangemessen und feindlich gegenüber Nordkorea. Zudem habe Seoul ihm Hilfe im Iran-Krieg verweigert. In Washington wird spekuliert, dass Trump sich noch im Herbst mit Nordkoreas Diktator Kim treffen will. Bundeskanzler Merz hat die Äußerungen des israelischen Sicherheitsministers Ben-Gvir über gezielte Tötungen von Palästinensern scharf verurteilt. Die menschenverachtenden, völkerrechtswidrigen Appelle seien nicht hinnehmbar, erklärte Vizeregierungssprecher Hille in Berlin. Die EU werde sich mit dem Thema befassen. Ben-Gvir hatte gefordert, auch solche Palästinenser zu töten, die keine Gefahr darstellten und ihnen das Menschsein abgesprochen. Der chinesische Roboterhersteller Unitree hat einen rasanten Börsenstart hingelegt. Der Aktienkurs des Unternehmens schoss bei seinem Börsendebüt um knapp 630% in die Höhe an der Shanghaier Börse. Das Unternehmen baut humanoide, also menschenähnliche Roboter.
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2: 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Und natürlich spiele ich die Songs dann auch. 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

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Ohne Termine, ohne Hektik, ohne permanent aufs Handy zu schauen. 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

0: Ich bin Ralf Gulke. Guten Tag. Knapp 4 Jahre nach den Sprengstoffanschlägen auf die Nord Stream Pipelines ist ein zweiter Verdächtiger festgenommen worden. Es handelt sich um einen Profitaucher aus der Ukraine, teilte die Bundesanwaltschaft in Karlsruhe mit. Wladimir Z. wurde auf Grundlage eines europäischen Haftbefehls in Kroatien gefasst. Er war bereits vor einem Jahr in Polen festgenommen worden. Ein polnisches Gericht verweigerte allerdings seine Auslieferung nach Deutschland und setzte ihn auf freien Fuß. Z. soll zur Gruppe des mutmaßlichen Anführer Serhii K. gehört haben, der auf seinen Prozess wartet. Das Land Brandenburg sieht sich nicht gut gerüstet für das neue Schuljahr, das am Montag beginnt. Bildungsminister Hoffmann sprach erneut von einem schwierigen Schuljahr, das es zu bewältigen gelte. Seit 20 Jahren waren die Schülerzahlen nicht so hoch und gleichzeitig der Lehrkräftemangel so groß. Am Montag werden laut Hoffmann rund 324.000 Schülerinnen und Schüler in die Schulen kommen, 1.000 mehr als im letzten Jahr. Ihnen stehen 1.250 Lehrkräfte gegenüber. Mehr als 300 Vollzeitstellen sind noch unbesetzt. Das Vorgehen der USA gegen den Internationalen Strafgerichtshof stößt weltweit auf scharfe Kritik. Das Gericht selbst sprach von einem eklatanten Angriff auf seine Unabhängigkeit. Die Bundesregierung stellte sich ebenso vor das Haager Gericht wie EU-Kommissionspräsidentin von der Leyen. Die USA hatten Sanktionen gegen die Gerichtspräsidentin und einen Ankläger verhängt. Außenminister Rubio bezeichnete den ISTGH als korrupt und politisiert. Das Gericht verfolgt Verdächtige, die schwerster Gräueltaten beschuldigt werden. Bei einem Wohnhausbrand im Reinickendorfer Stadtteil Frohnau ist in der Nacht eine Frau lebensgefährlich verletzt worden. Das Feuer brach kurz nach Mitternacht in einem Haus in der Mehringer Straße aus, teilte die Feuerwehr mit. Die 56-Jährige kam ins Krankenhaus. Ihr Mann und ihr 15 Jahre alter Sohn konnten sich unverletzt in Sicherheit bringen. Die Brandursache ist unklar.
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2: Wir rocken zusammen diesen Tag. Zu Hause, bei der Arbeit, auf dem Weg zum Einkauf, wo auch immer du gerade bist, was auch immer du gerade auf der Uhr hast. Ich bin sehr gerne an deiner Seite.
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Liebe Grüße an den Arbeitsplatz, auf die Couch und ins Auto. Wo auch immer du gerade steckst und was auch immer dich gerade beschäftigt, für die nächsten Minuten tauschen wir deinen Alltag gegen italienisches Lebensgefühl. Wir machen jetzt zusammen einen musikalischen Abstecher nach Bella Italia.

schönen Nachmittag. 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Und ich hoffe sehr, du magst es. Das hier sind alles meine Lieblingssongs, meine ganz persönliche Playlist.

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0: Ich bin Ralf Gulke. Guten Tag. Im Zusammenhang mit den Anschlägen auf die Nord Stream Pipelines in der Ostsee ist ein ukrainischer Taucher festgenommen worden. Wladimir Z. soll vor 4 Jahren zusammen mit anderen die Sprengsätze an den Gasleitungen angebracht haben, sagt die Bundesanwaltschaft in Karlsruhe. Er war vor einem Jahr schon einmal in Polen festgenommen worden. Ein Gericht widersprach einer Auslieferung nach Deutschland und ließ ihn laufen. Nun nahm die Polizei in Kroatien Z. fest. Der mutmaßliche Anführer der Sabotageaktion sitzt bereits in Deutschland in Untersuchungshaft. Die USA beenden ihr alljährliches gemeinsames Manöver mit Südkorea vorzeitig. Die Übung soll übermorgen enden, 6 Tage früher als geplant. Die südkoreanische Armee teilte mit, die Entscheidung sei auf Vorschlag der USA getroffen worden. Präsident Trump hatte am Sonntag angekündigt, die Manöver wesentlich verringern zu wollen. Sie seien, Zitat, total unangemessen und feindlich gegenüber Nordkorea. Zudem habe Seoul ihm Hilfe im Iran Krieg verweigert. In Washington wird spekuliert, dass Trump sich noch im Herbst mit Nordkoreas Diktator Kim treffen will. Das Land Brandenburg sieht sich nicht gut gerüstet für das neue Schuljahr, das am Montag beginnt. Bildungsminister Hoffmann sprach erneut von einem schwierigen Schuljahr, das es zu bewältigen gelte. Seit 20 Jahren waren die Schülerzahlen nicht so hoch und gleichzeitig der Lehrkräftemangel so groß. Am Montag werden laut Hoffmann rund 324.000 Schülerinnen und Schüler in die Schulen kommen, 1.000 mehr als im letzten Jahr. Ihnen stehen 1.250 Lehrkräfte gegenüber. Mehr als 300 Vollzeitstellen sind noch unbesetzt. Auf der Rummelsburger Bucht in Lichtenberg hatte es eine Verpuffung auf einem Boot gegeben. Der Besitzer wurde durch die Wucht der Detonation von Bord ins Wasser geschleudert. Er konnte sich schwimmend ans Ufer retten. Das Boot ging unter. Die Ursache der Verpuffung ist noch nicht bekannt.
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Endlich Sommer, Urlaubszeit. Und es gibt Länder, die man besucht, da reist man hin und sagt hinterher, ja, war schön. Und dann gibt es Länder, in die man sich verliebt. Für sehr, sehr viele Menschen, auch für mich, ist Italien so ein Land. Und weil wir wohl alle gerade ein bisschen Urlaub gebrauchen können, gibt's jetzt die passende Musik dazu. Lieblingsmusik aus Bella Italia.

Einmal kurz durchatmen und den inneren Akku im Schnellladeverfahren volltanken. Das gelingt dir hoffentlich mit dieser Musik im Ohr. 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I

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0: Ich bin Ralf Gulke. Guten Tag. Die nordrhein-westfälische Stadt Monschau hat die Evakuierung mehrerer Straßenzüge wegen des großen Waldbrands im benachbarten Belgien aufgehoben. Die Betroffenen könnten mit sofortiger Wirkung wieder in ihre Häuser zurück, teilte die Stadtverwaltung mit. In Belgien gelang es den Einsatzkräften nach Behördenangaben inzwischen, das Großfeuer im Naturschutzgebiet Hohes Venn einzugrenzen. Entwarnung gibt es aber immer noch nicht. Nach dem Vorstoß der SPD-geführten Ministerien befasst sich das Bundeskabinett kommende Woche mit dem Thema Hitze- und Klimaanpassung. Die Frage werde zum Ende der Regierungsklausur auf Schloss Neuhardenberg bei der regulären Kabinettssitzung beraten, sagte Vize-Regierungssprecher Hille. Ob auch Beschlüsse gefasst werden, ist unklar. Die SPD will den Hitzeschutz ins Grundgesetz schreiben, die Union ist skeptisch. Deutschland will 50 Millionen Euro für die Reparatur der beschädigten Schutzhülle des zerstörten Atomreaktors im ukrainischen Tschernobyl bereitstellen. Das sagte Umweltminister Schneider bei einem Besuch des Katastrophenortes. Die Schutzhülle müsse dringend repariert werden, um die Freisetzung radioaktiven Materials zu verhindern, so Schneider. Er hoffe, dass auch andere Länder einen Beitrag leisten. Das Vorgehen der USA gegen den Internationalen Strafgerichtshof stößt weltweit auf scharfe Kritik. Das Gericht selbst sprach von einem eklatanten Angriff auf seine Unabhängigkeit. Die Bundesregierung stellte sich ebenso vor das Haager Gericht wie EU-Kommissionspräsidentin von der Leyen. Die USA hatten Sanktionen gegen die Gerichtspräsidentin und einen Ankläger verhängt. Außenminister Rubio bezeichnete den ISTGH als korrupt und politisiert. Das Gericht verfolgt Verdächtige, die schwerster Gräueltaten beschuldigt werden.
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auf dem Weg zum Einkaufen oder während du am Schreibtisch sitzt, hast du vielleicht auch gerade Fernweh. Wir halten dagegen mit 3 Minuten Musik, die dir das Gefühl von La Dolce Vita geben, das süße Leben. Hier kommt der nächste Lieblingssong aus Bella Italia.

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1: Ich bin Ralf Gulke. Guten Abend. Die nordrhein-westfälische Stadt Monschau hat die Evakuierung mehrerer Straßenzüge wegen des großen Waldbrands im benachbarten Belgien aufgehoben. Die Betroffenen könnten mit sofortiger Wirkung wieder in ihre Häuser zurück, teilte die Stadtverwaltung mit. In Belgien gelang es den Einsatzkräften nach Behördenangaben inzwischen, das Großfeuer im Naturschutzgebiet Hohes Venn einzugrenzen. Entwarnung gibt es aber immer noch nicht. Nach dem Vorstoß der SPD-geführten Ministerien befasst sich das Bundeskabinett kommende Woche mit dem Thema Hitze- und Klimaanpassung. Die Frage werde zum Ende der Regierungsklausur auf Schloss Neuhardenberg bei der regulären Kabinettssitzung beraten, sagte Vize-Regierungssprecher Hille. Ob auch Beschlüsse gefasst werden, ist unklar. Die SPD will den Hitzeschutz ins Grundgesetz schreiben, die Union ist skeptisch. Im Zusammenhang mit den Anschlägen auf die Nord Stream Pipelines in der Ostsee ist ein ukrainischer Taucher festgenommen worden. Wladimir Z. soll vor 4 Jahren zusammen mit anderen die Sprengsätze an den Gasleitungen angebracht haben, sagt die Bundesanwaltschaft in Karlsruhe. Er war vor einem Jahr schon einmal in Polen festgenommen worden. Ein Gericht widersprach einer Auslieferung nach Deutschland und ließ ihn laufen. Nun nahm die Polizei in Kroatien Z. fest. Der mutmaßliche Anführer der Sabotageaktion sitzt bereits in Deutschland in Untersuchungshaft. Deutschland will 50 Millionen Euro für die Reparatur der beschädigten Schutzhülle des zerstörten Atomreaktors im ukrainischen Tschernobyl bereitstellen. Das sagte Umweltminister Schneider bei einem Besuch des Katastrophenortes. Die Schutzhülle müsse dringend repariert werden, um die Freisetzung radioaktiven Materials zu verhindern, so Schneider. Er hoffe, dass auch andere Länder einen Beitrag leisten.
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Du hörst das Simone Panteleit Radio und wir beamen uns jetzt kurz in eines der schönsten Länder der Welt. Wenn nicht sogar das Schönste. Ich sage nur Pizza, Limoncello, Olivenhaine. Hier kommt Lieblingsmusik aus Bella Italia.

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0: Ich bin Cornelius Dreger. Guten Abend. Leichtes Aufatmen in der Waldbrandregion an der deutsch-belgischen Grenze. Die Stadt Monschau in NRW hat die Evakuierung mehrerer Straßenzüge jetzt aufgehoben. Dirk Joostes berichtet.
1: Die betroffenen Bewohner können mit sofortiger Wirkung wieder in ihre Häuser zurückkehren, teilte die Stadtverwaltung mit. Der Waldbrand in Belgien ist unter Kontrolle. Laut Behörden konnte das Großfeuer eingegrenzt werden. Die Flammen dürften sich nicht weiter Richtung Deutschland ausbreiten. Entwarnung gibt es aber noch nicht. Mehrere Brandherde sind wieder aufgeflammt. In den dortigen Torfmooren kann das Feuer noch lange unterirdisch schwelen.
0: In Sachen Nord Stream-Anschlag gibt es eine weitere Festnahme. In Kroatien haben Ermittler einen ukrainischen Taucher aufgespürt. Er soll gemeinsam mit mehreren anderen vor knapp 4 Jahren die Gaspipeline von Russland nach Deutschland gesprengt haben. Vor einem Jahr war schon der mutmaßliche Anführer geschnappt worden. Gegen ihn startet demnächst in Hamburg der Prozess. Unklar ist immer noch, wer die Sabotageaktion in Auftrag gegeben hat. Auch Kanzler Merz hat die Äußerungen von Israels Sicherheitsminister Ben-Gvir scharf verurteilt. Dessen menschenverachtenden Appelle zu gezielten Tötungen von Palästinensern seien nicht hinnehmbar, so ein Regierungssprecher. Grünen-Chefin Brandner hatte ein Einreiseverbot gegen den rechtsradikalen Politiker gefordert. Zum ersten Mal seit Jahren werden Autoversicherungen wieder günstiger. Zumindest Kfz-Haftpflichtversicherungen kosten aktuell 3% weniger, hat das Vergleichsportal Verivox rausgefunden. In den vergangenen Jahren waren Autoversicherungen massiv teurer geworden, unter anderem wegen gestiegener Reparaturkosten. Viele Menschen in Deutschland schlafen zu wenig. Das Robert-Koch-Institut hat das Schlafverhalten untersucht und herausgefunden, dass mehr als ein Drittel nicht auf die empfohlenen 7 Stunden pro Nacht kommt. Vor allem Männer zwischen 45 und 64 Jahren sind betroffen.
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3: Liebe Grüße in die Küche, auf Station und an alle, die gerade im Auto oder im LKW auf der A2 oder der A9 unterwegs sind. Danke, dass ich dir Gesellschaft leisten darf. Ich freue mich über jeden Kilometer und jeden Moment, den wir gemeinsam verbringen.
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Also wenn du nicht gerade im Auto sitzt oder irgendwelche schweren Maschinen bedienst, dann schließ mal ganz kurz die Augen. Denke an einen warmen Sommerabend. Es riecht nach Pinien und Feigenbäumen. Du sitzt auf einer wunderschönen Piazza und trinkst einen eiskalten Aperol Spritz. Dieses Gefühl halten wir jetzt fest mit dem nächsten Lieblingssong aus Bella Italia.

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1: Ich bin Cornelius Dreger. Guten Abend. Leichte Entspannung im Waldbrandgebiet an der deutsch-belgischen Grenze. In Monschau in NRW dürfen Bewohner zurück nach Hause. Die Stadt hat die Evakuierung mehrerer Straßenzüge aufgehoben. Der Waldbrand auf belgischer Seite ist laut Behörden unter Kontrolle und eingegrenzt. Die Flammen dürften sich nicht weiter Richtung Deutschland ausbreiten. Entwarnung gibt es aber noch nicht. Mehrere Brandherde sind wieder aufgeflammt. In den Torfmooren kann das Feuer noch lange unterirdisch schwelen. Knapp 4 Jahre nach dem Anschlag auf die Nord Stream Pipelines gibt es eine zweite Festnahme. Es handelt sich um einen ukrainischen Taucher, den die Ermittler schon länger im Visier hatten. Mehr von Tim Britztrup.
2: Wladimir Z. wurde jetzt in Pula in Kroatien festgenommen. Fahnder hatten ihn schon letztes Jahr in Polen aufgespürt. Die polnische Justiz weigerte sich aber, ihn auszuliefern. Er soll gemeinsam mit anderen vor Bornholm die Gaspipeline zwischen Russland und Deutschland in die Luft gejagt haben. In der Sache war bereits der mutmaßliche Anführer festgenommen worden. Gegen ihn startet demnächst der Prozess vor dem Hamburger Oberlandesgericht. Unklar ist immer noch, wer die Sabotageaktion in Auftrag gegeben hat.
1: Auch Kanzler Merz verurteilt die Aussagen von Israels Sicherheitsminister Ben-Gvir scharf. Der hatte systematische Tötungen von Palästinensern im Gazastreifen gefordert. Vizekanzler Klingbeil fordert EU-Sanktionen gegen den rechtsradikalen Politiker. Über dieses Thema wollen die EU-Außenminister demnächst beraten. Eine Bündelung von Sozialleistungen könnte das Armutsrisiko in Deutschland senken. Besonders Alleinerziehende und Familien würden von einer Zusammenlegung, etwa von Grundsicherung und Kinderzuschlag, profitieren, zeigt eine IFO-Studie. Untere Einkommen könnten im Schnitt bis zu 515 Euro mehr im Jahr haben. Nachdem KI-Modelle zuletzt von sich aus zu Hackern geworden sind, verschiebt das Unternehmen OpenAI seinen bisher größten Testlauf. Erstmal soll überprüft werden, ob das KI-Modell auch nur das macht, was es soll. Im vergangenen Monat hatte künstliche Intelligenz von OpenAI selbstständig eine Cyberattacke gestartet. Bayern-Stürmer Harry Kane ist zum zweiten Mal als Europas bester Torschütze ausgezeichnet worden. Der 33-jährige englische Nationalspieler bekam dafür den goldenen Schuh in der Allianz Arena überreicht. Kane erzielte in der letzten Saison 36 Bundesliga-Tore.
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0: Ich bin Cornelius Dreger. Guten Abend. Leichte Entspannung im Waldbrandgebiet an der deutsch-belgischen Grenze. In Monschau in NRW dürfen Bewohner zurück nach Hause. Die Stadt hat die Evakuierung mehrerer Straßenzüge aufgehoben. Der Waldbrand auf belgischer Seite ist laut Behörden unter Kontrolle und eingegrenzt. Die Flammen dürften sich nicht weiter Richtung Deutschland ausbreiten. Entwarnung gibt es aber noch nicht. Mehrere Brandherde sind wieder aufgeflammt. In den Torfmooren kann das Feuer noch lange unterirdisch schwelen. Knapp 4 Jahre nach dem Anschlag auf die Nord Stream Pipelines gibt es eine zweite Festnahme. Es handelt sich um einen ukrainischen Taucher, den die Ermittler schon länger im Visier hatten. Mehr von Tim Britztrup.
1: Wladimir Z. wurde jetzt in Pula in Kroatien festgenommen. Fahnder hatten ihn schon letztes Jahr in Polen aufgespürt. Die polnische Justiz weigerte sich aber, ihn auszuliefern. Er soll gemeinsam mit anderen vor Bornholm die Gaspipeline zwischen Russland und Deutschland in die Luft gejagt haben. In der Sache war bereits der mutmaßliche Anführer festgenommen worden. Gegen ihn startet demnächst der Prozess vor dem Hamburger Oberlandesgericht. Unklar ist immer noch, wer die Sabotageaktion in Auftrag gegeben hat.
0: Auch Kanzler Merz verurteilt die Aussagen von Israels Sicherheitsminister Ben-Gvir scharf. Der hatte systematische Tötungen von Palästinensern im Gazastreifen gefordert. Vizekanzler Klingbeil fordert EU-Sanktionen gegen den rechtsradikalen Politiker. Über dieses Thema wollen die EU-Außenminister demnächst beraten. Eine Bündelung von Sozialleistungen könnte das Armutsrisiko in Deutschland senken. Besonders Alleinerziehende und Familien würden von einer Zusammenlegung, etwa von Grundsicherung und Kinderzuschlag, profitieren, zeigt eine IFO-Studie. Untere Einkommen könnten im Schnitt bis zu 515 Euro mehr im Jahr haben. Nachdem KI-Modelle zuletzt von sich aus zu Hackern geworden sind, verschiebt das Unternehmen OpenAI seinen bisher größten Testlauf. Erstmal soll überprüft werden, ob das KI-Modell auch nur das macht, was es soll. Im vergangenen Monat hatte künstliche Intelligenz von OpenAI selbstständig eine Cyberattacke gestartet. Bayern-Stürmer Harry Kane ist zum zweiten Mal als Europas bester Torschütze ausgezeichnet worden. Der 33-jährige englische Nationalspieler bekam dafür den goldenen Schuh in der Allianz Arena überreicht. Kane erzielte in der letzten Saison 36 Bundesliga-Tore.
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Hi, hier ist das Simone Panteleit Radio und ich habe drei Fragen für dich. Wo gibt's den leckersten Kaffee? Wer macht die beste Pasta? Und wo schmeckt die Pizza am allerbesten? Richtig, in Italien und in Italien. Und genau dahin nehmen wir dich jetzt mit dem nächsten Lieblingssong aus Bella Italia.

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0: Ich bin Imme Karsten. Guten Abend. Leichtes Aufatmen in der Waldbrandregion an der deutsch-belgischen Grenze. Die Stadt Monschau in Nordrhein-Westfalen hat die Evakuierung mehrerer Straßenzüge jetzt aufgehoben. Dirk Justus berichtet.
1: Die betroffenen Bewohner können mit sofortiger Wirkung wieder in ihre Häuser zurückkehren, teilte die Stadtverwaltung mit. Der Waldbrand in Belgien ist unter Kontrolle. Laut Behörden konnte das Großfeuer eingegrenzt werden. Die Flammen dürften sich nicht weiter Richtung Deutschland ausbreiten. Entwarnung gibt es aber noch nicht. Mehrere Brandherde sind wieder aufgeflammt. In den dortigen Torfmooren kann das Feuer noch lange unterirdisch schwelen.
0: Auch in Deutschland zeigen sich immer mehr Politiker entsetzt über die Äußerungen des israelischen Sicherheitsministers Ben-Gvir. Kanzler Merz verurteilte die Aussagen des rechtsradikalen Politikers scharf. Ein Regierungssprecher nannte dessen Aussagen menschenverachtend. Ben-Gvir hatte systematische Tötungen von Palästinensern in Gaza gefordert. Auch Vizekanzler Klingbeil übte bei Sat.1 heftige Kritik und forderte EU-Sanktionen.
2: Solche Menschen wie Ben-Gvir, die zündeln immer wieder, das ist menschenverachtend, da muss die Bundesregierung deutlich widersprechen. Ich tue das hier auch, das darf in keinster Weise akzeptiert werden. Und da müssen wir auch bei aller Solidarität mit dem Staat Israel deutliche und klare Worte finden. Das tue ich, das tun andere auch aus der Bundesregierung. Da ist wirklich eine Grenze überschritten.
0: Die Bundesregierung berät kommende Woche über besseren Schutz vor Hitze- und Klimafolgen. Anlass ist ein Aktionsplan der SPD-geführten Ministerien. Bei der Kabinettsklausur stellen mehrere Ministerien Vorschläge vor. Die SPD will Klimaanpassung und Naturschutz ins Grundgesetz schreiben. Die Union hat Vorbehalte. In Sachen Nord Stream Anschlag gibt es eine weitere Festnahme. In Kroatien haben Ermittler einen ukrainischen Taucher aufgespürt. Er soll mit anderen vor knapp 4 Jahren die Gaspipeline von Russland nach Deutschland gesprengt haben. In wessen Auftrag ist nach wie vor unklar. Viele Menschen in Deutschland schlafen zu wenig. Das Robert-Koch-Institut hat das Schlafverhalten untersucht und herausgefunden, dass mehr als ein Drittel nicht auf die empfohlenen 7 Stunden pro Nacht kommt. Vor allem Männer zwischen 45 und 64 Jahren sind betroffen.
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Herzlich willkommen. Was ist für dich der perfekte Augenblick, der schönste Moment? Ich habe vor nicht allzu langer Zeit so einen Moment erlebt. Ich war in Italien. Es war schon später am Abend. Die Nachtigall hat gesungen und ich habe Glühwürmchen gesehen. Das war fast schon magisch. Und ich nehme dich jetzt mit in dieses wunderschöne Land mit dem nächsten Lieblingssong aus Bella Italia.

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0: Ich bin Imme Karsten. Guten Abend. Leichte Entspannung im Waldbrandgebiet an der deutsch-belgischen Grenze in Monschau in Nordrhein-Westfalen dürfen die Bewohner zurück nach Hause. Die Stadt hat die Evakuierung mehrerer Straßenzüge aufgehoben. Der Waldbrand auf belgischer Seite ist laut Behörden unter Kontrolle und eingegrenzt. Die Flammen dürften sich nicht weiter in Richtung Deutschland ausbreiten. Entwarnung gibt es aber noch nicht. Mehrere Brandherde sind wieder aufgeflammt. In den Torfmooren kann das Feuer noch lange unterirdisch schwelen. Die Äußerungen des israelischen Sicherheitsministers Ben-Gvir schlagen auch in Deutschland immer höhere Wellen. Jetzt hat sich auch Kanzler Merz zu Wort gemeldet und die Aussagen des rechtsradikalen Hardliners scharf verurteilt. Mehr dazu von Dirk Justus.
1: Die menschenverachtenden, völkerrechtswidrigen Appelle von Ben-Gvir seien nicht hinnehmbar, sagt ein Regierungssprecher. Ben-Gvir hatte sich in einem Interview für systematische Tötungen von Palästinensern im Gazastreifen ausgesprochen. Grünchefin Brandner hat ein Einreiseverbot gegen den umstrittenen Politiker gefordert. Und Vizekanzler Klingbeil sprach sich für EU-Sanktionen gegen den Rechtsaußen aus. Darüber wollen die EU-Außenminister demnächst beraten.
0: Knapp 4 Jahre nach dem Anschlag auf die Nord Stream Pipelines gibt es eine zweite Festnahme. In Kroatien wurde ein ukrainischer Taucher festgenommen. Er soll mit anderen die Gaspipeline gesprengt haben. Unklar ist noch, wer die Sabotageaktion in Auftrag gegeben hat. Ein angeschlagener Immobilienfonds bringt offenbar auch Kirchen und Pensionskassen in Bedrängnis. Auch sie sollen dort investiert haben, das berichtet etwa die Süddeutsche Zeitung. Demnach droht rund 50 Direktinvestoren ein Totalverlust. Zuvor hatten dort auch Krankenkassen und Ärztevereinigungen investiert und Geld verloren. Wir sind netter, als wir glauben. So kann man die Ergebnisse einer internationalen Studie von Forschern aus Bonn und Frankfurt zusammenfassen. Die belegt, dass weltweit die meisten Menschen bereit sind, mit anderen zu kooperieren, aber gleichzeitig viele die Kooperationsbereitschaft der anderen unterschätzen.
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Herzlich willkommen hier beim Simone Panteleit Radio. Oder ich sollte vielleicht besser sagen, Benvenuto. Wir träumen uns jetzt für ein paar Minuten ans türkisblaue Meer. Stell dir vor, du sitzt in einer Bar, vor dir bunte Fischerboote und auf dem Tisch steht dein Lieblingsdrink. Genau dieses Lebensgefühl holen wir jetzt zu dir. Hier kommt Lieblingsmusik aus Bella Italia.

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Das klingt ein bisschen moderner, als du es vom Berliner Rundfunk gewöhnt bist. Hier läuft lauter Lieblingsmusik, wie zum Beispiel dieser Song hier.

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0: Ich bin Imme Karsten. Guten Abend. Knapp 4 Jahre nach dem Anschlag auf die Nord Stream Pipelines gibt es eine zweite Festnahme. Es handelt sich um einen ukrainischen Taucher, den die Ermittler schon länger im Visier hatten. Mehr dazu von Tim Britztrup.
1: Wladimir Z. wurde jetzt in Pula in Kroatien festgenommen. Fahnder hatten ihn schon letztes Jahr in Polen aufgespürt. Die polnische Justiz weigerte sich aber, ihn auszuliefern. Er soll gemeinsam mit anderen vor Bornholm die Gaspipeline zwischen Russland und Deutschland in die Luft gejagt haben. In der Sache war bereits der mutmaßliche Anführer festgenommen worden. Gegen ihn startet demnächst der Prozess vor dem Hamburger Oberlandesgericht. Unklar ist immer noch, wer die Sabotageaktion in Auftrag gegeben hat.
0: Leichtes Aufatmen in der Waldbrandregion an der deutsch-belgischen Grenze. Die Stadt Monschau in Nordrhein-Westfalen hat die Evakuierung mehrerer Straßenzüge jetzt aufgehoben. Dirk Justus berichtet.
2: Die betroffenen Bewohner können mit sofortiger Wirkung wieder in ihre Häuser zurückkehren, teilte die Stadtverwaltung mit. Der Waldbrand in Belgien ist unter Kontrolle. Laut Behörden konnte das Großfeuer eingegrenzt werden. Die Flammen dürften sich nicht weiter Richtung Deutschland ausbreiten. Entwarnung gibt es aber noch nicht. Mehrere Brandherde sind wieder aufgeflammt. In den dortigen Torfmooren kann das Feuer noch lange unterirdisch schwelen.
0: Auch Kanzler Merz hat die Äußerungen von Israels Sicherheitsminister Ben-Gvir scharf verurteilt. Dessen menschenverachtende Appelle zu gezielten Tötungen von Palästinensern seien nicht hinnehmbar, so ein Regierungssprecher. Grünen-Chefin Brandner hatte ein Einreiseverbot gegen den rechtsradikalen Politiker gefordert. Ein angeschlagener Immobilienfonds bringt offenbar auch Kirchen und Pensionskassen in Bedrängnis. Auch sie sollen dort investiert haben, das berichtet etwa die Süddeutsche Zeitung. Demnach droht rund 50 Direktinvestoren ein Totalverlust. Zuvor hatten dort auch Krankenkassen und Ärztevereinigungen investiert und Geld verloren. Prinz Harry und seine Frau Meghan planen offenbar die Rückkehr nach Großbritannien. Das berichtet der britische Telegraph unter Berufung auf das Umfeld des britischen Königshauses. Wann genau und wie dauerhaft die beiden zurückkehren wollen, ist demnach noch offen.
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auf dem Weg zum Einkaufen oder während du am Schreibtisch sitzt, hast du vielleicht auch gerade Fernweh. Wir halten dagegen mit 3 Minuten Musik, die dir das Gefühl von La Dolce Vita geben, das süße Leben. Hier kommt der nächste Lieblingssong aus Bella Italia.

0: Einmal kurz durchatmen und den inneren Akku im Schnellladeverfahren volltanken. Das gelingt dir hoffentlich mit dieser Musik im Ohr. 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

0: Ich bin Imme Kasten. Knapp 4 Jahre nach dem Anschlag auf die Nord Stream Pipelines gibt es eine zweite Festnahme. Es handelt sich um einen ukrainischen Taucher, den die Ermittler schon länger im Visier hatten. Mehr dazu von Tim Britztrup.
1: Wladimir Z. wurde jetzt in Pula in Kroatien festgenommen. Fahnder hatten ihn schon letztes Jahr in Polen aufgespürt. Die polnische Justiz weigerte sich aber, ihn auszuliefern. Er soll gemeinsam mit anderen vor Bornholm die Gaspipeline zwischen Russland und Deutschland in die Luft gejagt haben. In der Sache war bereits der mutmaßliche Anführer festgenommen worden. Gegen ihn startet demnächst der Prozess vor dem Hamburger Oberlandesgericht. Unklar ist immer noch, wer die Sabotageaktion in Auftrag gegeben hat.
0: Die Äußerungen des israelischen Sicherheitsministers Ben-Gvir schlagen auch in Deutschland immer höhere Wellen. Jetzt hat sich auch Kanzler Merz zu Wort gemeldet und die Aussagen des rechtsradikalen Hardliners scharf verurteilt. Mehr dazu von Dirk Justus.
2: Die menschenverachtenden, völkerrechtswidrigen Appelle von Ben-Gvir seien nicht hinnehmbar, sagt ein Regierungssprecher. Ben-Gvir hatte sich in einem Interview für systematische Tötungen von Palästinensern im Gazastreifen ausgesprochen. Grünchefin Brandner hat ein Einreiseverbot gegen den umstrittenen Politiker gefordert. Und Vizekanzler Klingbeil sprach sich für EU-Sanktionen gegen den Rechtsaußen aus. Darüber wollen die EU-Außenminister demnächst beraten.
0: Leichte Entspannung im Waldbrandgebiet an der deutsch-belgischen Grenze in Monschau in Nordrhein-Westfalen dürfen Bewohner zurück nach Hause. Die Stadt hat die Evakuierung mehrerer Straßenzüge aufgehoben. Der Waldbrand in Belgien ist unter Kontrolle. Entwarnung gibt es aber noch nicht, weil Brandherde wieder aufgeflammt sind. Prinz Harry und seine Frau Meghan wollen offenbar zurück nach Großbritannien, schon bis Ende des Monats, das berichten mehrere britische Medien. Ihre beiden Kinder sollen ab September eine britische Schule besuchen. Harry und Meghan hatten sich 2020 aus dem Königshaus zurückgezogen und waren in die USA gezogen.
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0: Du hörst das Simone Panteleit Radio und wir beamen uns jetzt kurz in eines der schönsten Länder der Welt. Wenn nicht sogar das Schönste. Ich sage nur Pizza, Limoncello, Olivenhaine. Hier kommt Lieblingsmusik aus Bella Italia.
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Ich bin Imme Kasten. In Sachen Nord Stream-Anschlag gibt es eine weitere Festnahme. In Kroatien haben Ermittler einen ukrainischen Taucher aufgespürt. Er soll gemeinsam mit mehreren anderen vor knapp 4 Jahren die Gaspipeline von Russland nach Deutschland gesprengt haben. Vor einem Jahr war schon der mutmaßliche Anführer geschnappt worden. Gegen ihn startet demnächst in Hamburg der Prozess. Unklar ist noch, wer die Sabotageaktion in Auftrag gegeben hat. Die Äußerungen des israelischen Sicherheitsministers Ben-Gvir schlagen auch in Deutschland immer höhere Wellen. Jetzt hat sich auch